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1: Im Studio Gisa Weber. Im ersten Spiel unter Jürgen Klopp als Bundestrainer hat die deutsche Fußballnationalmannschaft ein Unentschieden geholt. 1:1 stand es am Ende in Amsterdam gegen die Niederlande in der Nations League. Der Kapitän der DFB 11, Joshua Kimmich, sagte nach dem Spiel bei RTL:
2: Speziell am Anfang des Spiels sind wir, glaube ich, ganz gut ins Pressing gekommen. Hatten einige interessante Ballgewinne, hatten auch die eine oder andere ganz gute Chance. In der zweiten Halbzeit hat man dann schon das Gefühl gehabt, dass die Holländer stärker wurden, dass sie bessere Chancen hatten. Beim Strich verdient das Unentschieden.
1: Der Tankrabatt soll heute die letzten beiden Hürden nehmen. Bundestag und Bundesrat entscheiden über das Gesetz. Silas Quiring hat die Einzelheiten.
3: Wenn beide grünes Licht geben, kann der Tankrabatt zum 1. Oktober in Kraft treten. Wie schon im Sommer sollen die Preise von Benzin und Diesel um 17 Cent pro Liter runtergehen. Bezahlen will die Regierung das Ganze mit Geld, was in diesem Jahr noch nicht ausgegeben wurde. Außerdem will sich Finanzminister Klingbeil auf EU-Ebene für eine Übergewinnsteuer für die Mineralölkonzerne einsetzen. Die Regierung will ab Januar auch noch einen Spritpreisdeckel einführen, also eine staatlich festgelegte Preisobergrenze.
1: Außerdem haben Bundestag und Bundesrat noch viele andere Themen auf dem Zettel. Unter anderem soll der Rat sein Go geben für das antragslose Kindergeld. So sollen Eltern von Bürokratie entlastet werden. Weiterer Tagesordnungspunkt: das Bundespolizeigesetz. Die Behörde soll mehr Befugnisse bekommen. Da geht es etwa um Drohnenabwehr und Waffenkontrollen. Im Bundestag wird außerdem erstmals über die Einführung einer Frühstartrente beraten. Das ist die geplante staatliche Förderung für die private Altersvorsorge von Kindern und Jugendlichen. Nachdem die USA den russischen Machthaber Putin zum G20-Gipfel eingeladen haben, stellt die Bundesregierung klar, es gibt angesichts des Kriegs in der Ukraine keine Normalität im Umgang mit Russland. Nach Angaben eines Regierungssprechers hat die Regierung noch nicht entschieden, wie sie mit dieser Einladung umgeht. Ein KI-Programm von ChatGPT-Anbieter OpenAI hat Websites der australischen Regierung gehackt. Das Tool wollte vertrauliche Daten einer Statistikbehörde abgreifen. Als das blockiert wurde, suchte es nach Wegen, die Sperre zu umgehen. Australiens Premier nennt das inakzeptabel.
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4: Mit KI-Support. Viele Wolken gibt es heute vor allem im Osten und Nordosten. Da kann auch mal ganz vereinzelt ein paar Tropfen dabei sein. Sonst löst sich der Nebel am Morgen und später wird die Sonne öfter rauskommen. Meist bleibt es trocken. Dazu liegen die Höchstwerte bei 16 bis 25 Grad. Morgen im Norden wolkig mit Regen, sonst nach Frühnebel wieder viel Sonne bei maximal 26 Grad.

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Hallo, hallo, Sie hören jetzt die letzten 5 Minuten der interessanten Übertragung des internationalen Fußballwettspiels Schienbein 04 gegen Meniskus-Kickers. Das Spiel steht 45-2, ja, das weiß man noch nicht. Nein, das weiß man leider noch nicht, denn alle 2 Minuten fielen hier 3 Tore. Sämtliche 32 Karten befinden sich noch auf dem Spielfeld, verzeihen Sie, sämtliche 22 Spieler befinden sich noch im Talon. Eben hat der Mittelstürmer von Meniskus den Ball nach rechts gegeben. Nein, verzeihen Sie, das war der Schuh vom Schiedsrichter, aber ein anderer Stürmer trägt etwas nach vorne. Was trägt denn der nach vorne? Ah, ja, den Ball, natürlich den Ball und alle anderen ihm nach. Sie setzen ihm nach, sie rennen ihm nach, sie laufen ihm nach. Ja, man könnte sogar sagen, sie segeln ihm nach, denn der Zustand des Spielfeldes ist geradezu katastrophal. Sämtliche Spieler stehen bis zu den Knöcheln im Wasser. Vom Ball ist leider weit und breit nichts zu sehen. Aber jetzt, der halbrechte Verteidiger von Schienbein 04 nimmt den voreiligen Stürmer von Meniskus in die Krawatte. Er setzt ihm einen doppelten Nelson an. Drückt ihm die Brücke ein und auch eine Brücke, Akrobat, schön. Und beide versinken im Morast. Das Spiel aber geht weiter, der Sturm rast. Ja, es rast, der Sturm, und will sein Opfer haben. Und hilflos steht der arme Tormann von Schienbein 04 dem Ansturm gegenüber. Nur noch 5 Meter, nein, 4, nein, 3,5 trennen die Hyänen des Spielfeldes von dem armen Tormann. Da, in letzter Minute, in letzter Sekunde, reißt Theo, der Tormann, geistesgegenwärtig die obere Latte vom Tor und schlägt damit den Angriff zurück. Gerettet! Der Theodor, der steht bei uns im Fußballtor. 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
1: Im Studio Gisa Weber, schönen guten Morgen. Die deutsche Fußballnationalmannschaft hat im ersten Länderspiel unter Jürgen Klopp als neuen Bundestrainer unentschieden gespielt. 1:1 trennte sich das Team in der Nations League in Amsterdam von den Niederlanden. Erstmals dabei war auch Abwehrspieler Philipp Treu. Er sagte nach der Partie bei RTL:
2: Ich muss sagen, jeder hat sich reingehauen und das muss auch jetzt die nächsten Wochen Auftrieb geben. Genauso muss man spielen. Wir müssen das dem Land einfach alles geben und mit Stolz spielen. Und das haben wir heute versucht.
1: In dieser Länderspielpause stehen noch zwei weitere Partien an, gegen Griechenland und gegen Serbien. Der Tankrabatt soll heute die letzten beiden Hürden nehmen. Bundestag und Bundesrat entscheiden über das Gesetz. Silas Quiring hat die Einzelheiten.
3: Wenn beide grünes Licht geben, kann der Tankrabatt zum 1. Oktober in Kraft treten. Wie schon im Sommer sollen die Preise von Benzin und Diesel um 17 Cent pro Liter runtergehen. Bezahlen will die Regierung das Ganze mit Geld, was in diesem Jahr noch nicht ausgegeben wurde. Außerdem will sich Finanzminister Klingbeil auf EU-Ebene für eine Übergewinnsteuer für die Mineralölkonzerne einsetzen. Die Regierung will ab Januar auch noch einen Spritpreisdeckel einführen, also eine staatlich festgelegte Preisobergrenze.
1: Außerdem haben Bundestag und Bundesrat noch viele andere Themen auf dem Zettel. Unter anderem soll der Rat sein Go geben für das antragslose Kindergeld. So sollen Eltern von Bürokratie entlastet werden. Im Bundestag wird außerdem erstmals über die Einführung einer Frühstartrente beraten. Nach ihrem Sieg bei der Abgeordnetenhauswahl kommt die Berliner Linke heute zu einem Parteitag zusammen. Es soll über Sondierungsgespräche mit Grünen und SPD entschieden werden. Von den beiden kommt aktuell Kritik an der Linken. Unter anderem sind die Pläne für Enteignungen großer Wohnungskonzerne umstritten. Papst Leo kommt heute nach Frankreich. Zuerst steht ein Treffen mit dem französischen Präsidenten Macron und Regierungsmitgliedern im Élysée-Palast an. Am Nachmittag feiert der Papst dann unter anderem eine Vesper in der Pariser Kathedrale Notre-Dame.
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4: Mit KI-Support. Viele Wolken gibt es heute vor allem im Osten und Nordosten. Da kann auch mal ganz vereinzelt ein paar Tropfen dabei sein. Sonst löst sich der Nebel am Morgen und später wird die Sonne öfter rauskommen. Meist bleibt es trocken. Dazu liegen die Höchstwerte bei 16 bis 25 Grad. Morgen im Norden wolkig mit Regen, sonst nach Frühnebel wieder viel Sonne bei maximal 26 Grad.

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1: Im Studio Sönke Röhling. Schönen guten Morgen.
2: Unentschieden für Jürgen Klopp bei seiner Premiere als neuer Fußball-Bundestrainer. 1:1 stand es am Ende im Nations League-Spiel der deutschen Nationalmannschaft in Amsterdam gegen die Niederlande. Lange hatte Deutschland geführt, das Ausgleichstor fiel erst in der Nachspielzeit. Jürgen Klopp sagte nach dem Spiel bei RTL:
3: Wir hätten sehr, sehr gerne gewonnen hier heute, keine Frage. Wir müssen die Eindrücke, die Informationen, die wir kriegen, müssen wir nehmen. Und die Ergebnisse müssen wir auch akzeptieren. Und deshalb, für heute 1:1, hätte super gerne gewonnen, aber kann man den Punkt auch nehmen.
2: Der Tankrabatt soll heute die letzten beiden Hürden nehmen. Bundestag und Bundesrat entscheiden über das Gesetz. Silas Quiring mit den Einzelheiten.
4: Wenn beide grünes Licht geben, kann der Tankrabatt zum 1. Oktober in Kraft treten. Wie schon im Sommer sollen die Preise von Benzin und Diesel um 17 Cent pro Liter runtergehen. Bezahlen will die Regierung das Ganze mit Geld, was in diesem Jahr noch nicht ausgegeben wurde. Außerdem will sich Finanzminister Klingbeil auf EU-Ebene für eine Übergewinnsteuer für die Mineralölkonzerne einsetzen. Die Regierung will ab Januar auch noch einen Spritpreisdeckel einführen, also eine staatlich festgelegte Preisobergrenze.
2: Der Bundesrat berät außerdem über ein mögliches Ende der 12-Uhr-Tankregel. Schleswig-Holstein bringt einen entsprechenden Antrag ein. Verkehrsminister Klaus Ruhe-Matzen sagte uns:
5: Wir stellen alle fest, kurz vor Mittag ist die Tankstelle voll, kurz nach Mittag ist nicht mehr viel los und zum anderen haben wir keinen echten Effekt erkennen können. Also das, was eigentlich gewollt war, hat sich so nicht gezeigt. Dann müssen wir schauen, welche andere Entlastungen möglich sind für die Autofahrende.
2: Die Länderkammer soll außerdem ihr Go für das antragslose Kindergeld geben. Und im Bundestag wird erstmals über die Einführung einer Frühstartrente beraten. Das ist die geplante staatliche Förderung für die private Altersvorsorge von Kindern und Jugendlichen. Rheinland-Pfalz leitet ein weiteres Jahr die Ministerpräsidentenkonferenz. Eigentlich hätte ab Oktober Sachsen-Anhalt übernommen. Nach dem AfD-Wahlsieg hatte noch Ministerpräsident Sven Schulze von der CDU aber gesagt, dass er auf den MPK-Vorsitz verzichten will. In etwa 100 Städten in Deutschland wollen Schüler heute gegen eine mögliche Wehrpflicht demonstrieren. Das neue Wehrdienstgesetz sieht eine verpflichtende Musterung und eine mögliche Wiedereinführung der Wehrpflicht vor, sollten sich nicht genügend Freiwillige finden. Außenminister Wadephul trifft sich heute in der kanadischen Hauptstadt Ottawa mit Regierungsvertretern. Sie wollen über eine strategische Zusammenarbeit in den Bereichen Verteidigung, Energie und Technologie sprechen. Die EU will Kanada enger an sich binden. Kanada will von den USA unabhängiger werden.
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6: Mit KI-Support. Wolkig ist es heute früh vor allem im Nordosten. Ganz vereinzelt können auch mal ein paar Tropfen dabei sein. Sonst gibt es nach Nebel am Morgen oft trockenes Wetter und es wird ganz ordentlich mild mit Höchstwerten zwischen 16 und 25 Grad. Morgen dann im Norden zeitweise viele Wolken und etwas Regen, sonst meist sonnig und trocken, maximal bis 29 Grad.

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1: Im Studio Sönke Röhling. Schönen guten Morgen. Heute soll der neue Tankrabatt auf den Weg gebracht werden. Bundestag und Bundesrat stimmen darüber ab. Mehr von Tim Britztrup.
2: Ab nächsten Monat sollen Diesel und Benzin so um bis zu 17 Cent pro Liter günstiger werden. Im Vorfeld gibt's Kritik an der Maßnahme. Unter anderem, weil ein Anreiz zum Spritsparen fehlt und weil davon auch Autofahrer profitieren, die darauf gar nicht angewiesen sind. Der Bundesrat beschäftigt sich heute noch mit einem weiteren Tankthema, der 12-Uhr-Regel. Schleswig-Holstein will, dass die abgeschafft wird, weil sie keinen erkennbaren Nutzen gebracht hat.
1: Die Berliner Linkspartei entscheidet heute über Sondierungsgespräche mit SPD und Grünen. Die Linke war bei der Wahl am vergangenen Sonntag stärkste Kraft geworden. Ob Spitzenkandidatin Ehralp aber regierende Bürgermeisterin wird, ist noch unklar. Hintergrund sind Antisemitismusvorwürfe gegen Teile der Berliner Linken. Der linken Bundestagsabgeordnete Bartsch sagt am Ersten:
3: Selbstverständlich muss man diese Vorwürfe ganz ernst nehmen. Und ich kenne persönlich viele Jüdinnen und Juden, die sich Sorgen machen. Das ist ein ernstes Problem und diesem Problem muss man begegnen. Da kann man auch nicht drüber weggehen und sagen, naja, wir haben ja gar kein Problem. Doch, wir werden uns damit auseinandersetzen und klare, nicht nur Bekenntnisse, sondern auch Handlungen aufzeigen.
1: Außenminister Wadephul trifft sich heute in der kanadischen Hauptstadt Ottawa mit Regierungsvertretern. Sie wollen über eine strategische Zusammenarbeit in den Bereichen Verteidigung, Energie und Technologie sprechen. Die EU will Kanada enger an sich binden. Kanada will von den USA unabhängiger werden. Israels Ministerpräsident Netanyahu hat den Angriff auf den Iran verteidigt. Vor der UN-Vollversammlung in New York sprach er von einer der leichtesten Entscheidungen, die er je habe treffen müssen. Als er ans Rednerpult trat, verließen Dutzende Delegierte aus Protest den Saal. In Italien gilt jetzt ein Burka-Verbot an Schulen. Außerdem hat die Regierung von Ministerpräsidentin Meloni eine Obergrenze für ausländische Schüler mit schlechten Sprachkenntnissen eingeführt. In Italien wird nächstes Jahr gewählt. Migration und Integration gelten dabei als Hauptthemen. Unentschieden beim Klopp-Einstand. Die deutsche Fußballnationalmannschaft hat in der Nations League auswärts 1:1 gegen die Niederlande gespielt. Nach dem WM-Debakel kein schlechter Auftakt für den neuen Bundestrainer. Innenverteidiger Jonathan Tah sagte nach dem Spiel im Ersten:
4: Die Energie und die Intensität, die wir reingekriegt haben, das ist genau das, was wir brauchen und genau das, was dazu führen wird, dass wir alles andere noch besser umsetzen werden.
1: In der Länderspielpause gibt es noch 3 weitere Partien. Diesen und nächste Woche Sonntag gegen Griechenland und kommenden Donnerstag gegen Serbien.
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5: Mit KI-Support. Viele Wolken gibt es heute, im Osten auch ziemlich hartnäckig und ganz vereinzelt können ein paar Tropfen dabei sein. Sonst startet es erstmal neblig, danach wird es oft freundlich und trocken. Die Höchstwerte liegen bei 16 bis 25 Grad. Morgen im Norden mehr Wolken und zeitweise Regen, sonst nach Frühnebel wieder meist sonnig, maximal bis 26 Grad.

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2: Im Studio Sönke Röhling, schönen guten Tag. Heute wollen Bundestag und Bundesrat den Tankrabatt beschließen. Ab nächstem Monat sollen Diesel und Benzin dann um bis zu 17 Cent pro Liter günstiger werden. Mehr von Tim Pritztrupp.
3: Dafür soll die Energiesteuer gesenkt werden. Schon im Mai und Juni gab es einen solchen Rabatt. Gerechnet wird mit Kosten von etwa 2,5 Milliarden Euro. Bund und Länder teilen sich die Summe. Wirtschaftsexperten und Sozialverbände kritisieren den Tankrabatt als zu teuer und wenig zielgenau, weil davon auch Leute profitieren, die darauf gar nicht angewiesen sind. Im kommenden Jahr soll dann noch der Spritpreisdeckel kommen. Da ist aber noch nicht klar, wie der genau aussehen soll.
2: In etwa 100 Städten in Deutschland wollen Schüler heute gegen eine mögliche Wehrpflicht demonstrieren. Dazu hat die Initiative Schulstreik gegen Wehrpflicht aufgerufen. Man wolle so lange streiken, bis eine Wehrpflicht vom Tisch ist, so ein Sprecher. Seit Januar gilt das Gesetz über den neuen Wehrdienst. Es sieht eine verpflichtende Musterung für junge Männer ab dem Jahrgang 2008 vor. Und sollten sich nicht genügend Freiwillige finden, kann der Bundestag über die Wiedereinführung der Wehrpflicht entscheiden. Die deutschen Unternehmen rechnen wieder mit wachsenden Exporten, allerdings etwas weniger stark als zuletzt. Laut IFO-Institut erwarten vor allem die Autohersteller sinkende Ausfuhren. Im Maschinenbau und bei Elektrofirmen sind die Aussichten dagegen etwas besser. Rheinland-Pfalz leitet ein weiteres Jahr die Ministerpräsidentenkonferenz. Das haben die Regierungschefs einstimmig beschlossen. Eigentlich hätte ab Oktober Sachsen-Anhalt übernehmen sollen. CDU-Nochministerpräsident Schulz hatte aber auf den Vorsitz verzichtet, nach dem AfD-Sieg bei der Landtagswahl und der möglichen Regierungsübernahme. In der MPK tauschen sich die Länder über verschiedene Themen aus, die sie regeln wollen oder wenn es um eine gemeinsame Haltung in Verhandlungen mit dem Bund geht. Der Vorsitz entscheidet dabei maßgeblich, welche Themen gesetzt werden und wie verhandelt wird. Außenminister Wadephul trifft sich heute in der kanadischen Hauptstadt Ottawa mit Regierungsvertretern. Sie wollen über eine strategische Zusammenarbeit in den Bereichen Verteidigung, Energie und Technologie sprechen. Die EU will Kanada enger an sich binden. Kanada will von den USA unabhängiger werden.
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4: Mit KI-Support. Viele Wolken gibt's heute, im Osten auch mal ein bisschen Sprühregen, sonst setzt sich öfter die Sonne durch und es bleibt trocken. Später am Tag wird's insgesamt freundlicher, die Höchstwerte liegen je nach Region bei 16 bis 25 Grad. Morgen ziehen dann wieder mehr Wolken durch, ab und zu regnet's, maximal werden es 26 Grad.

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1: Im Studio Sönke Röhling. Schönen guten Tag. Der Bundestag berät gerade über den Tankrabatt. Von Anfang Oktober bis Ende Dezember sollen die Spritpreise um 17 Cent je Liter Diesel und Benzin gesenkt werden. Zum Jahreswechsel soll ein Spritpreisdeckel greifen. Die SPD ist außerdem für eine Übergewinnsteuer für die Ölkonzerne. Brandenburgs Ministerpräsident Woidke sagte bei Welt TV:
2: Es sind Milliarden an zusätzlichen Profiten gemacht worden und das ist, was die Menschen im Land ärgert. Und was wir brauchen, ist Berechenbarkeit und Sicherheit und wir brauchen einen handlungsfähigen, starken Staat, der die Menschen schützt.
1: VW und Audi müssen allein in Deutschland knapp 1 Million Autos in die Werkstätten zurückrufen. Es müssen Schrauben in der Lenkung ausgetauscht werden. Im schlimmsten Fall kann die Lenkung sonst ausfallen, heißt es. Betroffen sind bei VW die Modelle Tiguan, Touran, Golf, Golf-Variante und Caddy, die zwischen 2013 und 2024 gebaut wurden. Bei Audi kann das Problem beim Q3 aus dem Produktionszeitraum Oktober 2017 bis Mai 2024 auftreten. In Deutschland sind immer mehr Haushalte auf Wohngeld angewiesen. Im vergangenen Jahr waren es 1,3 Millionen. Das ist ein Anstieg um über 7%, heißt es vom Statistischen Bundesamt. Das ist der höchste Stand seit 20 Jahren. Der Polizei in Baden-Württemberg ist ein Schlag gegen Cyberbetrüger gelungen. Über 9000 Telefonnummern wurden abgeschaltet. Sie waren für eine Anlagebetrugsmasche genutzt worden. Wer dahinter steckt, ist weiter unbekannt. In Italien gilt jetzt ein Burka-Verbot an Schulen. Außerdem hat die Regierung von Ministerpräsidentin Meloni eine Obergrenze für ausländische Schüler mit schlechten Sprachkenntnissen eingeführt. In Italien wird nächstes Jahr gewählt. Migration und Integration gelten dabei als Hauptthemen. Bundestrainer Jürgen Klopp muss die anstehenden Länderspiele ohne die Offensivkräfte Jamal Musiala und Kai Havertz bestreiten. Beide hatten sich gestern vorm bzw. beim Spiel gegen die Niederlande verletzt. Für sie rücken Florian Wirtz und Jonathan Burkhardt nach.
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3: Mit KI-Support. Viele Wolken gibt es heute vor allem im Osten. Da kann auch mal ein bisschen Sprühregen dabei sein. Sonst setzt sich immer mehr die Sonne durch und es bleibt trocken. Die Höchstwerte liegen bei 16 bis 25 Grad. Morgen wird's dann im Norden öfter grau mit etwas Regen, Richtung Küste später freundlicher, sonst weiter sonnig und trocken bei maximal 26 Grad.

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1: Im Studio Holger Dilk, schönen guten Tag. Tanken dürfte ab dem kommenden Monat wieder etwas günstiger werden. Der Bundestag hat für den Tankrabatt gestimmt. Dadurch sollen die Preise an den Zapfsäulen um bis zu 17 Cent pro Liter fallen. Scharfe Kritik kommt von den Grünen. Bundestagsfraktionschefin Dröge spricht von der schlechtesten aller Möglichkeiten, um Autofahrer zu entlasten.
2: 73% des letzten Tankrabatts sind nur bei den Verbrauchern angekommen. Das sind 400 Millionen Euro, die sie den Mineralölkonzernen geschenkt haben. 400 Millionen Euro wäre das gewesen, was der Unterhaltsvorschuss für Alleinerziehende im Bundeshaushalt ausmacht. Die verschwenden Geld an Mineralölkonzerne, das sie stattdessen den Familien geben könnten.
1: In Deutschland kommt das antragslose Kindergeld. Start ist kommendes Jahr. So sollen Eltern von Bürokratie entlastet werden. Und im Kampf gegen Schwerkriminalität und Cyberangriffe soll die Bundespolizei neue Befugnisse bekommen. Dafür hat der Bundestag die Reform des Bundespolizeigesetzes beschlossen. Die Berliner Linkspartei entscheidet heute über Sondierungsgespräche mit SPD und Grünen. Die Linke war bei der Wahl vergangenen Sonntag stärkste Kraft geworden. Ob Spitzenkandidatin Ehralp, aber regierende Bürgermeisterin wird, ist noch unklar. Hintergrund sind Antisemitismusvorwürfe gegen Teile der Berliner Linke. Der linken Bundestagsabgeordnete Bartsch sagt dem Ersten:
3: Selbstverständlich muss man diese Vorwürfe ganz ernst nehmen. Und ich kenne persönlich viele Jüdinnen und Juden, die sich Sorgen machen. Das ist ein ernstes Problem und diesem Problem muss man begegnen. Da kann man auch nicht drüber weggehen und sagen, naja, wir haben ja gar kein Problem. Doch, wir werden uns damit auseinandersetzen und klare, nicht nur Bekenntnisse, sondern auch Handlungen aufzeigen.
1: Die Shoppinglaune der Menschen in Deutschland flaut etwas ab. Hauptgrund dafür sind die hohen Energiepreise, so das Nürnberger Institut für Marktentscheidungen. Die Leute gehen demnach davon aus, dass sich ihre Kaufkraft dadurch verringert. Außerdem rechnen sie in den kommenden Monaten eher nicht mit Gehaltssprüngen. Audi und VW müssen weltweit bis zu 2,8 Millionen Autos zurück in die Werkstätten rufen, rund 1 Million davon in Deutschland. Betroffen sind unter anderem Audi Q3 und Golf. Durch einen Fehler in der Verschraubung kann im schlimmsten Fall die Lenkung ausfallen.
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4: Mit KI-Support. Viele Wolken gibt es gerade in Richtung Osten, dazu kann es ab und zu mal nieseln. Sonst setzt sich bis zum Nachmittag oft die Sonne durch und es bleibt trocken. Nur an der See sind auch Sturmböen ein Thema. Die Höchstwerte liegen heute zwischen 16 und 25 Grad. Morgen im Norden mehr Wolken und etwas Regen, sonst sonnig, maximal bis 26 Grad.

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1: Im Studio Holger Dilk, schönen guten Tag. Nach dem Bundestag hat auch der Bundesrat den Tankrabatt beschlossen. Ab kommenden Monat sollen Benzin und Diesel damit um bis zu 17 Cent pro Liter günstiger werden. Die Grünen kritisieren das Ganze als ökologischen und ökonomischen Unsinn, werfen der Regierung vor, zu wenig für eine Verkehrswende zu tun. SPD-Bundestagsfraktionsvize Zorn verteidigt die Maßnahme.
2: Das kann auch nicht die Lösung sein, dass wir sagen, wenn Menschen kein Geld haben, um zu tanken, dann sollen die doch ein E-Auto kaufen. Liebe Kolleginnen und Kollegen, hier braucht es Entlastungen, hier braucht es einen Staat, der dafür sorgt, dass die Preise zumindest zurückgehen. Und das ist der Weg, den wir auch als SPD machen.
1: In Deutschland kommt das antragslose Kindergeld. Start ist kommendes Jahr. So sollen Eltern von Bürokratie entlastet werden. Und im Kampf gegen Schwerkriminalität und Cyberangriffe soll die Bundespolizei neue Befugnisse bekommen. Dafür hat der Bundestag die Reform des Bundespolizeigesetzes beschlossen. Die Berliner Linkspartei entscheidet heute über Sondierungsgespräche mit SPD und Grünen. Die Linke war bei der Wahl vergangenen Sonntag stärkste Kraft geworden. Ob Spitzenkandidatin Ehralp, aber regierende Bürgermeisterin wird, ist noch unklar. Hintergrund sind Antisemitismusvorwürfe gegen Teile der Berliner Linke. Der linken Bundestagsabgeordnete Bartsch sagt dem Ersten:
3: Selbstverständlich muss man diese Vorwürfe ganz ernst nehmen. Und ich kenne persönlich viele Jüdinnen und Juden, die sich Sorgen machen. Das ist ein ernstes Problem und diesem Problem muss man begegnen. Da kann man auch nicht drüber weggehen und sagen, naja, wir haben ja gar kein Problem. Doch, wir werden uns damit auseinandersetzen und klare, nicht nur Bekenntnisse, sondern auch Handlungen aufzeigen.
1: In Deutschland sind immer mehr Haushalte auf Wohngeld angewiesen. Im vergangenen Jahr waren es 1,3 Millionen. Das ist ein Anstieg um über 7%, heißt es vom Statistischen Bundesamt. Das ist der höchste Stand seit 20 Jahren. In Deutschland haben wieder tausende Schülerinnen und Schüler gegen das mögliche Comeback der Wehrpflicht demonstriert. In über 100 Städten gab es einen Schulstreik. Die Wehrpflicht ist seit Jahren ausgesetzt. Seit Anfang des Jahres bekommen junge Männer aber wieder Einladungen zur Musterung.
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4: Mit KI-Support. Sonnig ist es heute Nachmittag in vielen Ecken, nur im Osten hängen dichte Wolken und ab und zu nieselt es auch mal. Dazu liegen die aktuellen Werte ungefähr zwischen 16 und 25 Grad, bis zum Abend ändert sich daran nicht mehr viel. Morgen bleibt es meist freundlich und trocken, nur im Norden ziehen mehr Wolken durch mit etwas Regen, maximal bis 26 Grad.

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1: Im Studio Holger Dilk, schönen guten Abend. Der Tankrabatt kommt zurück. Bundestag und Bundesrat haben heute grünes Licht für die Pläne der Bundesregierung gegeben. Von Anfang Oktober bis Ende Dezember sollen die Spritpreise um 17 Cent je Liter Diesel und Benzin gesenkt werden. Mecklenburg-Vorpommerns Ministerpräsidentin Manuela Schwesig.
2: Der Tankrabatt ist wichtig für die Menschen, aber es wird nicht reichen. Der Sprit muss wieder unter 2 Euro und wir werden das nicht mit einem Tankrabatt alleine schaffen. Wir brauchen den Preisdeckel und deshalb freue ich mich, dass auch dieser Vorschlag sich jetzt endlich durchgesetzt hat, dass zum 01.01.2027 ein Preisdeckel kommen soll. Und ich sage ganz deutlich, wir brauchen auch die Übergewinnsteuer.
1: Immer mehr Haushalte in Deutschland sind auf Wohngeld angewiesen. Im vergangenen Jahr waren es laut Statistischem Bundesamt 1,3 Millionen. Tim Britztrup.
3: Das ist ein Anstieg von über 7% und der höchste Stand seit 20 Jahren. Die Kosten stiegen im Vergleich zum Vorjahr um 6,4% auf rund 5 Milliarden Euro. Wohngeld wird einkommensschwachen Haushalten gewährt, damit sie sich angemessenen Wohnraum leisten können. Besonders oft bekommen Rentner oder Haushalte mit Kindern die Leistung von im Schnitt knapp 300 Euro monatlich.
1: Nach ihrem Sieg bei der Abgeordnetenhauswahl kommt die Berliner Linke heute zu einem Parteitag zusammen. Es soll über Sondierungsgespräche mit Grünen und SPD entschieden werden. Von den beiden kommt aktuell Kritik an den Linken. Unter anderem sind die Pläne für die Enteignung großer Wohnkonzerne umstritten. Die AfD kritisiert, dass Rheinland-Pfalz den Vorsitz der Ministerpräsidentenkonferenz behält, obwohl eigentlich Sachsen-Anhalt ab Oktober dran wäre. Parteivize Möller spricht von einem undemokratischen Vorgehen. Die AfD hatte die Landtagswahl ja in Sachsen-Anhalt klar gewonnen. Ob ihr Spitzenkandidat Siegmund aber auch Ministerpräsident wird, ist unklar. Audi und VW müssen weltweit bis zu 2,8 Millionen Autos zurück in die Werkstätten rufen, rund 1 Million davon in Deutschland. Betroffen sind unter anderem Audi Q3 und Golf. Durch einen Fehler in der Verschraubung kann im schlimmsten Fall die Lenkung ausfallen.
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4: Mit KI-Support. Viele Wolken gibt es heute Abend vor allem im Osten und Nordosten. Dazu kann es ab und zu ein bisschen nieseln. Sonst bleibt es meist trocken und klar. In der Nacht sinken die Temperaturen auf 13 bis 1 Grad. Morgen wird es im Norden zeitweise wolkig und es regnet auch mal etwas. Sonst setzt sich wieder viel Trockenes durch. Maximal werden es bis 26 Grad.

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1: Im Studio Holger Dilk, schönen guten Abend. Nach dem Bundestag hat auch der Bundesrat den Tankrabatt beschlossen. Ab kommenden Monat sollen Benzin und Diesel damit um bis zu 17 Cent pro Liter günstiger werden. Die Grünen kritisieren das Ganze als ökologischen und ökonomischen Unsinn, werfen der Regierung vor, zu wenig für eine Verkehrswende zu tun. SPD-Bundestagsfraktionsvize Zorn verteidigt die Maßnahme.
2: Das kann auch nicht die Lösung sein, dass wir sagen, wenn Menschen kein Geld haben, um zu tanken, dann sollen die doch ein E-Auto kaufen. Liebe Kolleginnen und Kollegen, hier braucht es Entlastungen, hier braucht es einen Staat, der dafür sorgt, dass die Preise zumindest zurückgehen. Und das ist der Weg, den wir auch als SPD machen.
1: Bei Unfällen mit E-Scootern sollen Opfer in Zukunft leichter an Schadenersatz kommen. Der Bundesrat hat dafür gestimmt, dass auch die Vermieter der Roller haften, nicht mehr nur die Fahrer. Und ab dem kommenden Jahr kommt das antragslose Kindergeld. Immer mehr Haushalte in Deutschland sind auf Wohngeld angewiesen. Im vergangenen Jahr waren es laut Statistischem Bundesamt 1,3 Millionen. Tim Britztrup.
3: Das ist ein Anstieg von über 7% und der höchste Stand seit 20 Jahren. Die Kosten stiegen im Vergleich zum Vorjahr um 6,4% auf rund 5 Milliarden Euro. Wohngeld wird einkommensschwachen Haushalten gewährt, damit sie sich angemessenen Wohnraum leisten können. Besonders oft bekommen Rentner oder Haushalte mit Kindern die Leistung von im Schnitt knapp 300 Euro monatlich.
1: Der Polizei in Baden-Württemberg ist ein Schlag gegen Cyberbetrüger gelungen. Über 9000 Telefonnummern wurden abgeschaltet. Sie waren für eine Anlagebetrugsmasche genutzt worden. Wer dahinter steckt, ist weiter unbekannt. Die Shoppinglaune der Menschen in Deutschland flaut etwas ab. Hauptgrund dafür sind die hohen Energiepreise, so das Nürnberger Institut für Marktentscheidungen. Die Leute gehen demnach davon aus, dass sich ihre Kaufkraft dadurch verringert. Außerdem rechnen sie in den kommenden Monaten eher nicht mit Gehaltssprüngen.
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4: Mit KI-Support. Viele Wolken gibt es heute Abend, vor allem im Osten und Nordosten. Dazu kann es ab und zu ein bisschen nieseln. Sonst bleibt es meist trocken und klar. In der Nacht sinken die Temperaturen auf 13 bis 1 Grad. Morgen wird es im Norden zeitweise wolkig und es regnet auch mal etwas. Sonst setzt sich wieder viel Trockenes durch. Maximal werden es bis 26 Grad.

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1: Im Studio Gisa Weber, schönen guten Abend. Ab Oktober gibt es in Deutschland wieder den Tankrabatt. Bundestag und Bundesrat haben ihn jetzt beschlossen. Ab nächstem Monat sollen Diesel und Benzin dann um bis zu 17 Cent pro Liter günstiger werden. Tim Britztrup mit den Infos.
2: Dafür soll die Energiesteuer gesenkt werden. Schon im Mai und Juni gab es einen solchen Rabatt. Gerechnet wird mit Kosten von etwa 2,5 Milliarden Euro. Bund und Länder teilen sich die Summe. Wirtschaftsexperten und Sozialverbände kritisieren den Tankrabatt als zu teuer und wenig zielgenau, weil davon auch Leute profitieren, die darauf gar nicht angewiesen sind. Im kommenden Jahr soll dann noch der Spritpreisdeckel kommen. Da ist aber noch nicht klar, wie der genau aussehen soll.
1: Die Linke will als Berliner Wahlsieger mit der SPD und den Grünen in Sondierungsgespräche gehen. Das wurde bei einem Sonderparteitag beschlossen. Erschwert wird die bevorstehende Regierungsbildung aber durch Antisemitismusvorwürfe. Zur Kritik an den Enteignungsplänen der Linken sagte Bundesparteichefin Ines Schwertner.
3: Sie greifen uns nicht für das an, was wir getan haben oder für das, was wir sind, sondern für das, was wir vorhaben. Wir sollen kleinlaut in mögliche Gespräche gehen. Aber das werden wir nicht tun. Wir schicken unsere Leute selbstbewusst und souverän in diese Gespräche, denn wir sind die stärkste Kraft geworden. Und wir lassen uns nicht von anderen sagen, was wir fordern sollen.
1: In Deutschland haben wieder tausende Schüler gegen das mögliche Comeback der Wehrpflicht demonstriert. In über 100 Städten gab es einen Schulstreik. Die Wehrpflicht ist seit Jahren ausgesetzt. Seit Anfang des Jahres bekommen junge Männer aber wieder Einladungen zur Musterung. Der Polizei in Baden-Württemberg ist ein Schlag gegen Cyberbetrüger gelungen. Über 9000 Telefonnummern wurden abgeschaltet. Sie waren für eine Anlagebetrugsmasche genutzt worden. Wer dahinter steckt, ist weiter unbekannt. Manchester City hat im großen Stil gegen die Finanzregeln der Premier League verstoßen. Ein unabhängiges Gremium hat den Club laut Medien in fast allen der über 100 Anklagepunkte schuldig gesprochen. Jetzt drohen Punkteabzug, Titelaberkennung oder sogar Ligarauswurf. City beteuert seine Unschuld und wird wohl Einspruch einlegen.
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4: Mit KI-Support. Viele Wolken gibt es an der Küste, sonst ist es oft klarer und ab und zu bildet sich Nebel an Flüssen, Regen ist kaum ein Thema. In der Nacht sinken die Temperaturen runter auf 13 bis 0 Grad. Morgen bleibt es im Norden wolkig und zwischendurch regnet es etwas, sonst wird es meist sonnig und trocken bei maximal bis zu 30 Grad.

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1: Im Studio Gisa Weber, schönen guten Abend. Bundestag und Bundesrat haben grünes Licht für den Tankrabatt gegeben. Damit kann er zum 1. Oktober in Kraft treten. 3 Monate sollen die Spritpreise um 17 Cent je Liter gesenkt werden. Den Tankrabatt gab es im Sommer schon einmal. Wirtschaftsexperten und Sozialverbände kritisieren den Tankrabatt als zu teuer und wenig zielgenau, weil davon auch Leute profitieren, die darauf gar nicht angewiesen sind. In Deutschland kommt das antragslose Kindergeld. Es soll ab kommendem Jahr automatisch nach der Geburt eines Kindes ausbezahlt werden. So sollen Eltern von Bürokratie entlastet werden. Hunderttausende Anträge auf Kindergeld fallen laut Finanzministerium weg. Und im Kampf gegen Schwerkriminelle und Cyberangriffe oder auch Schleuserkriminalität und Extremismus soll die Bundespolizei neue Befugnisse bekommen. Dafür hat der Bundestag die Reform des Bundespolizeigesetzes beschlossen. Die Linke will als Berliner Wahlsieger mit der SPD und den Grünen in Sondierungsgespräche gehen. Das wurde bei einem Sonderparteitag beschlossen. Erschwert wird die bevorstehende Regierungsbildung aber durch Antisemitismusvorwürfe. Zur Kritik an den Enteignungsplänen der Linken sagte Bundesparteichefin Ines Schwertner.
2: Sie greifen uns nicht für das an, was wir getan haben oder für das, was wir sind, sondern für das, was wir vorhaben. Wir sollen kleinlaut in mögliche Gespräche gehen, aber das werden wir nicht tun. Wir schicken unsere Leute selbstbewusst und souverän in diese Gespräche, denn wir sind die stärkste Kraft geworden und wir lassen uns nicht von anderen sagen, was wir fordern sollen.
1: Der Polizei in Baden-Württemberg ist ein Schlag gegen Cyberbetrüger gelungen. Über 9000 Telefonnummern wurden abgeschaltet. Sie waren für eine Anlagebetrugsmasche genutzt worden. Wer dahinter steckt, ist weiter unbekannt. Bundestrainer Klopp muss die anstehenden Länderspiele ohne die Offensivkräfte Jamal Musiala und Kai Havertz bestreiten. Beide hatten sich vorm bzw. beim Spiel gegen die Niederlande verletzt. Für sie rücken Florian Wirtz und Jonathan Burkhardt nach.
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3: Mit KI-Support. Viele Wolken gibt es an der Küste, sonst ist es oft klarer und ab und zu bildet sich Nebel an Flüssen, Regen ist kaum ein Thema. In der Nacht sinken die Temperaturen runter auf 13 bis 0 Grad. Morgen bleibt es im Norden wolkig und zwischendurch regnet es etwas, sonst wird es meist sonnig und trocken bei maximal bis zu 30 Grad.

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